0: Ausgaben dafür haben 2025 einen Höchststand seit Beginn der Statistik erreicht. Nach Angaben des Statistischen Bundesamtes stiegen die Ausgaben innerhalb eines Jahres um mehr als 6% auf knapp 5 Milliarden Euro. Gleichzeitig erhielten rund 90.000 Haushalte mehr Wohngeld als im Vorjahr, ein Anstieg um über 7%. Damit lagen sowohl die Zahl der unterstützten Haushalte als auch die Ausgaben auf dem höchsten Niveau seit 2005.
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0: Auch zum Wochenende keine Überraschungen. Hallo, hier ist Michael Miem in der Wetterredaktion. Deutschland erwartet ein freundliches und überwiegend trockenes Wochenende mit viel Sonne und noch einmal angenehmen Temperaturen. Während im Norden zeitweise Wolken und etwas Regen durchziehen, bleibt es über der Mitte und im Süden nach örtlicher Nebelauflösung meist heiter bis sonnig. Die Temperaturen steigen auf 16 bis 25 Grad. Am Oberrhein können sogar örtlich Werte noch einmal um die 30 Grad erreicht werden. In der Nacht wird es vielerorts klar oder nur leicht bewölkt. Später bildet sich stellenweise wieder Nebel bei Temperaturen zwischen 11 und tiefstens 4 Grad. Der weitere Ausblick zeigt einen freundlichen Start in die neue Woche mit viel Sonne und weiterhin milden spätsommerlichen Temperaturen.

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1: Mit Michael Miem. Eine starke Aschewolke des Ätna hat den Flugverkehr am Flughafen Catania auf Sizilien vorübergehend vollständig zum Erliegen gebracht. Nach Angaben des Flughafens wurden alle Starts und Landungen zunächst bis 16 Uhr abgesagt. Der derzeit aktive Nordostkrater des Vulkans stößt weiterhin Asche aus. Der Wind treibt die Asche nach Süden. Die Wolke reicht laut dem italienischen Geophysikinstitut bis in 4 Kilometer Höhe. Bei neuen russischen Luftangriffen auf die Ukraine sind nach Angaben von Präsident Selenskyj mehrere Menschen getötet und verletzt worden. In der Stadt Saporischschja kamen demnach 2 Menschen ums Leben. Landesweit wurden 14 Verletzte gemeldet. Auch die Hauptstadt Kiew und weitere Regionen waren laut Selenskyj von Angriffen betroffen. Die Angaben zu den Opfern stammen von der ukrainischen Führung und konnten zunächst nicht unabhängig überprüft werden. Nach einer schweren Explosion in einem Wohnhaus in der Athener Altstadt sind 2 Tote aus den Trümmern geborgen worden. Nach Angaben der Feuerwehr handelt es sich um einen Mann und eine Frau, deren Identität noch nicht offiziell bestätigt wurde. 4 weitere Menschen galten zunächst als vermisst. In dem Gebäude soll ein älteres Ehepaar gewohnt haben. Außerdem waren in einer Ferienwohnung im ersten Stock 4 amerikanische Staatsbürger untergebracht, darunter 2 Männer und 2 Frauen. In Stuttgart hat das traditionelle Cannstatter Volksfest begonnen. Mit dem Fass an Stich wurde das 17-tägige Fest auf dem Wasen offiziell eröffnet. Die Veranstaltung gilt als zweitgrößtes Volksfest der Welt und zieht jedes Jahr Millionen Besucher an. Im vergangenen Jahr kamen nach Angaben der Veranstalter rund 4,2 Millionen Menschen. Auch in diesem Jahr werden wieder zahlreiche Gäste aus Stuttgart und der Region erwartet. Die Zahl der Haushalte mit Wohngeld und die staatlichen Ausgaben dafür haben 2025 einen Höchststand seit Beginn der Statistik erreicht. Nach Angaben des Statistischen Bundesamtes stiegen die Ausgaben innerhalb eines Jahres um mehr als 6% auf knapp 5 Milliarden Euro. Gleichzeitig erhielten rund 90.000 Haushalte mehr Wohngeld als im Vorjahr, ein Anstieg um über 7%. Damit lagen sowohl die Zahl der unterstützten Haushalte als auch die Ausgaben auf dem höchsten Niveau seit 2005.
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1: Auch zum Wochenende keine Überraschungen. Hallo, hier ist Michael Miem in der Wetterredaktion. Deutschland erwartet ein freundliches und überwiegend trockenes Wochenende mit viel Sonne und noch einmal angenehmen Temperaturen. Während im Norden zeitweise Wolken und etwas Regen durchziehen, bleibt es über der Mitte und im Süden nach örtlicher Nebelauflösung meist heiter bis sonnig. Die Temperaturen steigen auf 16 bis 25 Grad. Am Oberrhein können sogar örtlich Werte noch einmal um die 30 Grad erreicht werden. In der Nacht wird es vielerorts klar oder nur leicht bewölkt. Später bildet sich stellenweise wieder Nebel bei Temperaturen zwischen 11 und tiefstens 4 Grad. Der weitere Ausblick zeigt einen freundlichen Start in die neue Woche mit viel Sonne und weiterhin milden spätsommerlichen Temperaturen.

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1: Mit Michael Miem.

0: getötet und verletzt worden. In der Stadt Saporischschja kamen demnach 2 Menschen ums Leben. Landesweit wurden 14 Verletzte gemeldet. Auch die Hauptstadt Kiew und weitere Regionen waren laut Selenskyj von Angriffen betroffen. Die Angaben zu den Opfern stammen von der ukrainischen Führung und konnten zunächst nicht unabhängig überprüft werden. Nach einer schweren Explosion in einem Wohnhaus in der Athener Altstadt sind 2 Tote aus den Trümmern geborgen worden. Nach Angaben der Feuerwehr handelt es sich um einen Mann und eine Frau, deren Identität noch nicht offiziell bestätigt wurde. 4 weitere Menschen galten zunächst als vermisst. In dem Gebäude soll ein älteres Ehepaar gewohnt haben. Außerdem waren in einer Ferienwohnung im 1. Stock 4 amerikanische Staatsbürger untergebracht, darunter 2 Männer und 2 Frauen. In Stuttgart hat das traditionelle Cannstatter Volksfest begonnen. Mit dem Fassanstich wurde das 17-tägige Fest auf dem Wasen offiziell eröffnet. Die Veranstaltung gilt als zweitgrößtes Volksfest der Welt und zieht jedes Jahr Millionen Besucher an. Im vergangenen Jahr kamen nach Angaben der Veranstalter rund 4,2 Millionen Menschen. Auch in diesem Jahr werden wieder zahlreiche Gäste aus Stuttgart und der Region erwartet. Die Zahl der Haushalte mit Wohngeld und die staatlichen Ausgaben dafür haben 2025 einen Höchststand seit Beginn der Statistik erreicht. Nach Angaben des Statistischen Bundesamtes stiegen die Ausgaben innerhalb eines Jahres um mehr als 6% auf knapp 5 Milliarden Euro. Gleichzeitig erhielten rund 90.000 Haushalte mehr Wohngeld als im Vorjahr, ein Anstieg um über 7%. Damit lagen sowohl die Zahl der unterstützten Haushalte als auch die Ausgaben auf dem höchsten Niveau seit 2005.
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0: Auch zum Wochenende keine Überraschungen. Hallo, hier ist Michael Miem in der Wetterredaktion. Deutschland erwartet ein freundliches und überwiegend trockenes Wochenende mit viel Sonne und noch einmal angenehmen Temperaturen. Während im Norden zeitweise Wolken und etwas Regen durchziehen, bleibt es über der Mitte und im Süden nach örtlicher Nebelauflösung meist heiter bis sonnig. Die Temperaturen steigen auf 16 bis 25 Grad. Am Oberrhein können sogar örtlich Werte noch einmal um die 30 Grad erreicht werden. In der Nacht wird es vielerorts klar oder nur leicht bewölkt. Später bildet sich stellenweise wieder Nebel bei Temperaturen zwischen 11 und tiefstens 4 Grad. Der weitere Ausblick zeigt einen freundlichen Start in die neue Woche mit viel Sonne und weiterhin milden spätsommerlichen Temperaturen.

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1: Mit Michael Miem. Eine starke Aschewolke des Ätna hat den Flugverkehr am Flughafen Catania auf Sizilien vorübergehend vollständig zum Erliegen gebracht. Nach Angaben des Flughafens wurden alle Starts und Landungen zunächst bis 16 Uhr abgesagt. Der derzeit aktive Nordostkrater des Vulkans stößt weiterhin Asche aus. Der Wind treibt die Asche nach Süden. Die Wolke reicht laut dem italienischen Geophysikinstitut bis in 4 Kilometer Höhe. Bei neuen russischen Luftangriffen auf die Ukraine sind nach Angaben von Präsident Selenskyj mehrere Menschen getötet und verletzt worden. In der Stadt Saporischschja kamen demnach 2 Menschen ums Leben, landesweit wurden 14 Verletzte gemeldet. Auch die Hauptstadt Kiew und weitere Regionen waren laut Selenskyj von Angriffen betroffen. Die Angaben zu den Opfern stammen von der ukrainischen Führung und konnten zunächst nicht unabhängig überprüft werden. Nach einer schweren Explosion in einem Wohnhaus in der Athener Altstadt sind 2 Tote aus den Trümmern geborgen worden. Nach Angaben der Feuerwehr handelt es sich um einen Mann und eine Frau, deren Identität noch nicht offiziell bestätigt wurde. 4 weitere Menschen galten zunächst als vermisst. In dem Gebäude soll ein älteres Ehepaar gewohnt haben. Außerdem waren in einer Ferienwohnung im 1. Stock 4 amerikanische Staatsbürger untergebracht, darunter 2 Männer und 2 Frauen. In Stuttgart hat das traditionelle Cannstatter Volksfest begonnen. Mit dem Fass an Stich wurde das 17-tägige Fest auf dem Wasen offiziell eröffnet. Die Veranstaltung gilt als zweitgrößtes Volksfest der Welt und zieht jedes Jahr Millionen Besucher an. Im vergangenen Jahr kamen nach Angaben der Veranstalter rund 4,2 Millionen Menschen. Auch in diesem Jahr werden wieder zahlreiche Gäste aus Stuttgart und der Region erwartet. Die Zahl der Haushalte mit Wohngeld und die staatlichen Ausgaben dafür haben 2025 einen Höchststand seit Beginn der Statistik erreicht. Nach Angaben des Statistischen Bundesamtes stiegen die Ausgaben innerhalb eines Jahres um mehr als 6% auf knapp 5 Milliarden Euro. Gleichzeitig erhielten rund 90.000 Haushalte mehr Wohngeld als im Vorjahr, ein Anstieg um über 7%. Damit lagen sowohl die Zahl der unterstützten Haushalte als auch die Ausgaben auf dem höchsten Niveau seit 2005.
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1: Auch zum Wochenende keine Überraschungen. Hallo, hier ist Michael Miem in der Wetterredaktion. Deutschland erwartet ein freundliches und überwiegend trockenes Wochenende mit viel Sonne und noch einmal angenehmen Temperaturen. Während im Norden zeitweise Wolken und etwas Regen durchziehen, bleibt es über der Mitte und im Süden nach örtlicher Nebelauflösung meist heiter bis sonnig. Die Temperaturen steigen auf 16 bis 25 Grad. Am Oberrhein können sogar örtlich Werte noch einmal um die 30 Grad erreicht werden. In der Nacht wird es vielerorts klar oder nur leicht bewölkt. Später bildet sich stellenweise wieder Nebel bei Temperaturen zwischen 11 und tiefstens 4 Grad. Der weitere Ausblick zeigt einen freundlichen Start in die neue Woche mit viel Sonne und weiterhin milden spätsommerlichen Temperaturen.

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1: Für die Meldungen im Studio Michael Miem. Im Streit um die Wiedereröffnung der Straße von Hormuz hat der Iran die USA zu einer Entscheidung aufgefordert. Außenminister Araghchi erklärte in New York, Teheran habe Washington über Katar einen 7-Tage-Plan übermittelt. Demnach müssten die USA zunächst bestimmte, bereits in einem Rahmenabkommen vom Juni vereinbarte Bedingungen erfüllen. Anschließend könne die wichtige Meerenge nach iranischer Darstellung wieder geöffnet werden. Teheran geht laut Araghchi davon aus, dass die geforderten Schritte innerhalb von 4 bis 5 Tagen umgesetzt werden könnten. Verbraucher müssen sich möglicherweise auf höhere Preise für Milch, Joghurt und Quark einstellen. Der Milchindustrieverband hält nach eigenen Angaben deutliche Preisaufschläge für notwendig. Erste Gespräche über neue Lieferverträge für frische Produkte haben bereits begonnen. Konkrete Zahlen nennt der Verband mit Blick auf die laufenden Verhandlungen aber nicht. Als Gründe für mögliche Preissteigerungen nennt der Verband eine hohe Nachfrage und regional gesunkene Milchmengen infolge der Dürre in Deutschland und Europa. Nach einer schweren Explosion in einem Wohnhaus in der Athener Altstadt sind 2 Tote aus den Trümmern geborgen worden. Nach Angaben der Feuerwehr handelt es sich um einen Mann und eine Frau, deren Identität noch nicht offiziell bestätigt wurde. 4 weitere Menschen galten zunächst als vermisst. In dem Gebäude soll ein älteres Ehepaar gewohnt haben. Außerdem waren in einer Ferienwohnung im 1. Stock 4 amerikanische Staatsbürger untergebracht, darunter 2 Männer und 2 Frauen. In Stuttgart hat das traditionelle Cannstatter Volksfest begonnen. Mit dem Fassanstich wurde das 17-tägige Fest auf dem Wasen offiziell eröffnet. Die Veranstaltung gilt als 2. größtes Volksfest der Welt und zieht jedes Jahr 1 Millionen Besucher an. Im vergangenen Jahr kamen nach Angaben der Veranstalter rund 4,2 Millionen Menschen. Auch in diesem Jahr werden wieder zahlreiche Gäste aus Stuttgart und der Region erwartet.
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1: Auch zum Wochenende keine Überraschungen. Hallo, hier ist Michael Miem in der Wetterredaktion. Deutschland erwartet ein freundliches und überwiegend trockenes Wochenende mit viel Sonne und noch einmal angenehmen Temperaturen. Während im Norden zeitweise Wolken und etwas Regen durchziehen, bleibt es über der Mitte und im Süden nach örtlicher Nebelauflösung meist heiter bis sonnig. Die Temperaturen steigen auf 16 bis 25 Grad. Am Oberrhein können sogar örtlich Werte noch einmal um die 30 Grad erreicht werden. In der Nacht wird es vielerorts klar oder nur leicht bewölkt. Später bildet sich stellenweise wieder Nebel bei Temperaturen zwischen 11 und tiefstens 4 Grad. Der weitere Ausblick zeigt einen freundlichen Start in die neue Woche mit viel Sonne und weiterhin milden spätsommerlichen Temperaturen.

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1: Für die Meldungen im Studio Michael Miem. Im Streit um die Wiedereröffnung der Straße von Hormuz hat der Iran die USA zu einer Entscheidung aufgefordert. Außenminister Araghchi erklärte in New York, Teheran habe Washington über Katar einen 7-Tage-Plan übermittelt. Demnach müssten die USA zunächst bestimmte, bereits in einem Rahmenabkommen vom Juni vereinbarte Bedingungen erfüllen. Anschließend könne die wichtige Meerenge nach iranischer Darstellung wieder geöffnet werden. Teheran geht laut Araghchi davon aus, dass die geforderten Schritte innerhalb von 4 bis 5 Tagen umgesetzt werden könnten. Verbraucher müssen sich möglicherweise auf höhere Preise für Milch, Joghurt und Quark einstellen. Der Milchindustrieverband hält nach eigenen Angaben deutliche Preisaufschläge für notwendig. Erste Gespräche über neue Lieferverträge für frische Produkte haben bereits begonnen. Konkrete Zahlen nennt der Verband mit Blick auf die laufenden Verhandlungen aber nicht. Als Gründe für mögliche Preissteigerungen nennt der Verband eine hohe Nachfrage und regional gesunkene Milchmengen infolge der Dürre in Deutschland und Europa. Nach einer schweren Explosion in einem Wohnhaus in der Athener Altstadt sind 2 Tote aus den Trümmern geborgen worden. Nach Angaben der Feuerwehr handelt es sich um einen Mann und eine Frau, deren Identität noch nicht offiziell bestätigt wurde. 4 weitere Menschen galten zunächst als vermisst. In dem Gebäude soll ein älteres Ehepaar gewohnt haben. Außerdem waren in einer Ferienwohnung im 1. Stock 4 amerikanische Staatsbürger untergebracht, darunter 2 Männer und 2 Frauen. In Stuttgart hat das traditionelle Cannstatter Volksfest begonnen. Mit dem Fassanstich wurde das 17-tägige Fest auf dem Wasen offiziell eröffnet. Die Veranstaltung gilt als 2. größtes Volksfest der Welt und zieht jedes Jahr 1 Millionen Besucher an. Im vergangenen Jahr kamen nach Angaben der Veranstalter rund 4,2 Millionen Menschen. Auch in diesem Jahr werden wieder zahlreiche Gäste aus Stuttgart und der Region erwartet.
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1: Auch zum Wochenende keine Überraschungen. Hallo, hier ist Michael Miem in der Wetterredaktion. Deutschland erwartet ein freundliches und überwiegend trockenes Wochenende mit viel Sonne und noch einmal angenehmen Temperaturen. Während im Norden zeitweise Wolken und etwas Regen durchziehen, bleibt es über der Mitte und im Süden nach örtlicher Nebelauflösung meist heiter bis sonnig. Die Temperaturen steigen auf 16 bis 25 Grad. Am Oberrhein können sogar örtlich Werte noch einmal um die 30 Grad erreicht werden. In der Nacht wird es vielerorts klar oder nur leicht bewölkt. Später bildet sich stellenweise wieder Nebel bei Temperaturen zwischen 11 und tiefstens 4 Grad. Der weitere Ausblick zeigt einen freundlichen Start in die neue Woche mit viel Sonne und weiterhin milden spätsommerlichen Temperaturen.

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1: Für die Meldungen im Studio Michael Miem. Im Streit um die Wiedereröffnung der Straße von Hormuz hat der Iran die USA zu einer Entscheidung aufgefordert. Außenminister Araghchi erklärte in New York, Teheran habe Washington über Katar einen 7-Tage-Plan übermittelt. Demnach müssten die USA zunächst bestimmte, bereits in einem Rahmenabkommen vom Juni vereinbarte Bedingungen erfüllen. Anschließend könne die wichtige Meerenge nach iranischer Darstellung wieder geöffnet werden. Teheran geht laut Araghchi davon aus, dass die geforderten Schritte innerhalb von 4 bis 5 Tagen umgesetzt werden könnten. Verbraucher müssen sich möglicherweise auf höhere Preise für Milch, Joghurt und Quark einstellen. Der Milchindustrieverband hält nach eigenen Angaben deutliche Preisaufschläge für notwendig. Erste Gespräche über neue Lieferverträge für frische Produkte haben bereits begonnen. Konkrete Zahlen nennt der Verband mit Blick auf die laufenden Verhandlungen aber nicht. Als Gründe für mögliche Preissteigerungen nennt der Verband eine hohe Nachfrage und regional gesunkene Milchmengen infolge der Dürre in Deutschland und Europa. Nach einer schweren Explosion in einem Wohnhaus in der Athener Altstadt sind 2 Tote aus den Trümmern geborgen worden. Nach Angaben der Feuerwehr handelt es sich um einen Mann und eine Frau, deren Identität noch nicht offiziell bestätigt wurde. 4 weitere Menschen galten zunächst als vermisst. In dem Gebäude soll ein älteres Ehepaar gewohnt haben. Außerdem waren in einer Ferienwohnung im 1. Stock 4 amerikanische Staatsbürger untergebracht, darunter 2 Männer und 2 Frauen. In Stuttgart hat das traditionelle Cannstatter Volksfest begonnen. Mit dem Fass an Stich wurde das 17-tägige Fest auf dem Wasen offiziell eröffnet. Die Veranstaltung gilt als 2. größtes Volksfest der Welt und zieht jedes Jahr 1 Millionen Besucher an. Im vergangenen Jahr kamen nach Angaben der Veranstalter rund 4,2 Millionen Menschen. Auch in diesem Jahr werden wieder zahlreiche Gäste aus Stuttgart und der Region erwartet.
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1: Auch zum Wochenende keine Überraschungen. Hallo, hier ist Michael Miem in der Wetterredaktion. Deutschland erwartet ein freundliches und überwiegend trockenes Wochenende mit viel Sonne und noch einmal angenehmen Temperaturen. Während im Norden zeitweise Wolken und etwas Regen durchziehen, bleibt es über der Mitte und im Süden nach örtlicher Nebelauflösung meist heiter bis sonnig. Die Temperaturen steigen auf 16 bis 25 Grad. Am Oberrhein können sogar örtlich Werte noch einmal um die 30 Grad erreicht werden. In der Nacht wird es vielerorts klar oder nur leicht bewölkt. Später bildet sich stellenweise wieder Nebel bei Temperaturen zwischen 11 und tiefstens 4 Grad. Der weitere Ausblick zeigt einen freundlichen Start in die neue Woche mit viel Sonne und weiterhin milden spätsommerlichen Temperaturen.

Dies ist die Geschichte von Elude, einem Mann, der geboren wurde, um wie ein wildes Tier gejagt zu werden, weil er arm war und sich nicht wehren konnte. Aber er gab sich mit seinem Schicksal nicht zufrieden und heute wurde seine Ehre wiederhergestellt.

0: 49, 42, yes, yes, yes, 46, yes, wir kommen.
1: Sie haben gesagt, wir können kommen, hä? Würdest du einmal auf der Karte nachsehen, wo wir sind? Hier unten ist etwas Feuchtes. Das wird wahrscheinlich ein Fluss sein, hä? Schau mal auf der Karte nach, was das für ein Fluss sein könnte. Hä? Findest du nichts Ähnliches? Das wird wohl nicht eine Überschwemmung sein, hä? Ja, schau mal. Ja, du musst natürlich nicht die Karte verkehrt halten. Ja, du musst nicht in der Lüneburger Heide nachsehen, wenn wir in Stuttgart landen müssen, hä? Unglaublich, so etwas. Unglaublich. Oh. Schau mal da vorne. Hm? Schau mal da vorne. Was haben wir da vorne? Hä? Die Piste? Hä? Haben wir wieder einmal Glück gehabt, hä? So. Würdest du einmal die Landung vorbereiten? Was ist? Was, du hast noch nie eine Landung gemacht? Jetzt hör aber auf, du. Was, du hast überhaupt noch nie eine Landung gemacht? Und dich setzt man neben mich? Das kommt noch gut heraus, das, hä? Ich habe auch noch nie eine Landung gemacht. Jetzt müssen wir schauen, wie wir da überhaupt herunterkommen, hä? Na, du hast ja viele Knöpfe auf deiner Seite. Ich würde sagen, zum Landen nehmen wir etwas von den unteren, hä? Oder der rote Knopf dort, das wäre noch ein schöner. Der rote, ja, der immer so aufblinkt, ja. Er drückt doch einmal auf diesen Knopf. Ja, natürlich, wag es doch, drückt doch. Ah, komm! Die Passagiere sind nach vorne geflogen. Müssen halt die Türen schließen, ne? Ja, das kannst du denen doch zehnmal sagen. So, komm. Wir müssen uns jetzt aufs Landen konzentrieren. Wunderbar, wie er runtergeht. Schön, wie er absackt. He? Sehr schön. Wie viele Meter haben wir noch? 120 Meter, noch 80 Meter. Wunderbar, die Piste. Siehst du, die Piste ist auch gut markiert in der Mitte. He? Sehr schön, noch 70 Meter, noch 60 Meter. Das ist ja die Autobahn. Hättest du wieder nichts bemerkt. He? Ja, wenn ich nicht wäre. He? Wenn ich nicht wäre. Schau mal hier. Hier ist ja die Piste. So, drück noch einmal auf diesen roten. Nur schön ruhig bleiben, damit wir das Gleichgewicht behalten können. Schön ruhig bleiben. Schön, wie er runtergeht. Wie viel haben wir noch? Nach 60 Meter, nach 40 Meter, nach 30 Meter. Jetzt setzen wir dann auf. Achtung, jetzt setzen wir dann auf. Jetzt sind wir dann gleich unten. Achtung, noch 10 Meter. Jetzt sind wir unten. Ist noch einmal gut gegangen. Da vorne ist dann die Piste fertig. He? Wir sollten anhalten, hä? Und da vorne ist ja die Piste fertig, wir sollten anhalten. Achtung, noch 20 Meter, jetzt sind wir schon auf dem Gras. Oh, schau mal die Leute von den Schrebergärten, wie sie da vorne springen. So, was fliegt in dieser Luft herum? Hä? Was fliegt in dieser Luft herum? Was sind das? Was? Ah, Kartoffeln. Achtung, die ersten Häuser kommen. Achtung, die ersten Häuser kommen, wir sollten anhalten. Achtung, die ersten Häuser kommen. Jetzt steht er. Was, wieso, dass er steht? Hast du auch schon einmal etwas gelesen von einer Handbremse?

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1: Für die Meldungen im Studio Michael Miem. Im Streit um die Wiedereröffnung der Straße von Hormuz hat der Iran die USA zu einer Entscheidung aufgefordert. Außenminister Araghchi erklärte in New York, Teheran habe Washington über Katar einen 7-Tage-Plan übermittelt. Demnach müssten die USA zunächst bestimmte, bereits in einem Rahmenabkommen vom Juni vereinbarte Bedingungen erfüllen. Anschließend könne die wichtige Meerenge nach iranischer Darstellung wieder geöffnet werden. Teheran geht laut Araghchi davon aus, dass die geforderten Schritte innerhalb von 4 bis 5 Tagen umgesetzt werden könnten. Verbraucher müssen sich möglicherweise auf höhere Preise für Milch, Joghurt und Quark einstellen. Der Milchindustrieverband hält nach eigenen Angaben deutliche Preisaufschläge für notwendig. Erste Gespräche über neue Lieferverträge für frische Produkte haben bereits begonnen. Konkrete Zahlen nennt der Verband mit Blick auf die laufenden Verhandlungen aber nicht. Als Gründe für mögliche Preissteigerungen nennt der Verband eine hohe Nachfrage und regional gesunkene Milchmengen infolge der Dürre in Deutschland und Europa. Nach einer schweren Explosion in einem Wohnhaus in der Athener Altstadt sind 2 Tote aus den Trümmern geborgen worden. Nach Angaben der Feuerwehr handelt es sich um einen Mann und eine Frau, deren Identität noch nicht offiziell bestätigt wurde. 4 weitere Menschen galten zunächst als vermisst. In dem Gebäude soll ein älteres Ehepaar gewohnt haben. Außerdem waren in einer Ferienwohnung im 1. Stock 4 amerikanische Staatsbürger untergebracht, darunter 2 Männer und 2 Frauen. In Stuttgart hat das traditionelle Cannstatter Volksfest begonnen. Mit dem Fassanstich wurde das 17-tägige Fest auf dem Wasen offiziell eröffnet. Die Veranstaltung gilt als 2. größtes Volksfest der Welt und zieht jedes Jahr 1 Millionen Besucher an. Im vergangenen Jahr kamen nach Angaben der Veranstalter rund 4,2 Millionen Menschen. Auch in diesem Jahr werden wieder zahlreiche Gäste aus Stuttgart und der Region erwartet.
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1: Auch zum Wochenende keine Überraschungen. Hallo, hier ist Michael Miem in der Wetterredaktion. Deutschland erwartet ein freundliches und überwiegend trockenes Wochenende mit viel Sonne und noch einmal angenehmen Temperaturen. Während im Norden zeitweise Wolken und etwas Regen durchziehen, bleibt es über der Mitte und im Süden nach örtlicher Nebelauflösung meist heiter bis sonnig. Die Temperaturen steigen auf 16 bis 25 Grad. Am Oberrhein können sogar örtlich Werte noch einmal um die 30 Grad erreicht werden. In der Nacht wird es vielerorts klar oder nur leicht bewölkt. Später bildet sich stellenweise wieder Nebel bei Temperaturen zwischen 11 und tiefstens 4 Grad. Der weitere Ausblick zeigt einen freundlichen Start in die neue Woche mit viel Sonne und weiterhin milden spätsommerlichen Temperaturen.

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1: Für die Meldungen im Studio Michael Miem. Im Streit um die Wiedereröffnung der Straße von Hormuz hat der Iran die USA zu einer Entscheidung aufgefordert. Außenminister Araghchi erklärte in New York, Teheran habe Washington über Katar einen 7-Tage-Plan übermittelt. Demnach müssten die USA zunächst bestimmte, bereits in einem Rahmenabkommen vom Juni vereinbarte Bedingungen erfüllen. Anschließend könne die wichtige Meerenge nach iranischer Darstellung wieder geöffnet werden. Teheran geht laut Araghchi davon aus, dass die geforderten Schritte innerhalb von 4 bis 5 Tagen umgesetzt werden könnten. Verbraucher müssen sich möglicherweise auf höhere Preise für Milch, Joghurt und Quark einstellen. Der Milchindustrieverband hält nach eigenen Angaben deutliche Preisaufschläge für notwendig. Erste Gespräche über neue Lieferverträge für frische Produkte haben bereits begonnen. Konkrete Zahlen nennt der Verband mit Blick auf die laufenden Verhandlungen aber nicht. Als Gründe für mögliche Preissteigerungen nennt der Verband eine hohe Nachfrage und regional gesunkene Milchmengen infolge der Dürre in Deutschland und Europa. Nach einer schweren Explosion in einem Wohnhaus in der Athener Altstadt sind 2 Tote aus den Trümmern geborgen worden. Nach Angaben der Feuerwehr handelt es sich um einen Mann und eine Frau, deren Identität noch nicht offiziell bestätigt wurde. 4 weitere Menschen galten zunächst als vermisst. In dem Gebäude soll ein älteres Ehepaar gewohnt haben. Außerdem waren in einer Ferienwohnung im 1. Stock 4 amerikanische Staatsbürger untergebracht, darunter 2 Männer und 2 Frauen. In Stuttgart hat das traditionelle Cannstatter Volksfest begonnen. Mit dem Fass an Stich wurde das 17-tägige Fest auf dem Wasen offiziell eröffnet. Die Veranstaltung gilt als 2. größtes Volksfest der Welt und zieht jedes Jahr 1 Millionen Besucher an. Im vergangenen

0: Jahr kamen nach Angaben der Veranstalter rund 4,2 Millionen Menschen. Auch in diesem Jahr werden wieder zahlreiche Gäste aus Stuttgart und der Region erwartet.
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0: Auch zum Wochenende keine Überraschungen. Hallo, hier ist Michael Miem in der Wetterredaktion. Deutschland erwartet ein freundliches und überwiegend trockenes Wochenende mit viel Sonne und noch einmal angenehmen Temperaturen. Während im Norden zeitweise Wolken und etwas Regen durchziehen, bleibt es über der Mitte und im Süden nach örtlicher Nebelauflösung meist heiter bis sonnig. Die Temperaturen steigen auf 16 bis 25 Grad. Am Oberrhein können sogar örtlich Werte noch einmal um die 30 Grad erreicht werden. In der Nacht wird es vielerorts klar oder nur leicht bewölkt. Später bildet sich stellenweise wieder Nebel bei Temperaturen zwischen 11 und tiefstens 4 Grad. Der weitere Ausblick zeigt einen freundlichen Start in die neue Woche mit viel Sonne und weiterhin milden spätsommerlichen Temperaturen.

0: So, Mari! Mari, komm einmal ans Fenster. Schau dort, der Bucher kommt nach Hause. Der sieht auch schlecht aus, eh? Schau mal, wie er geht. Na, der wird auch nicht mehr gesund. Wahrscheinlich ist er wieder in Zurzach baden gegangen. Schlimm, schlimm. Grüß Gott, der Bucher. So, immer gesund und munter. Ja, ja. Wie, wo waren Sie? Aha, an einem Fußballturnier, ja, ja. Ja, das glaube ich, ja. Wiedersehen, Herr Zurzach. Herr Bucher. So, da drüben in der Nummer 17 im vierten Stock haben jetzt die nicht andere Vorhänge. Ja, gestern konnte ich noch in die Wohnung hineinsehen. Ja, was ist denn dort los? In der Nummer 13, vis-à-vis, im Parterre, dort wohnt doch diese alleinstehende Frau. Jetzt hat sie in zwei Zimmern Licht. Du, komm einmal, was ist auch das für ein Kauz, der jetzt dort in die Nummer 5 hineingeht? Ein komischer Typ ist das. Hat immer so ein Köfferchen hat er bei sich. Hä? Was meinst du? Ein Arzt sei das? Ja, dem Köfferchen nach könnte es noch ein Arzt sein, ja. Aber sag du mir, wer ist hier krank in diesem Haus? Hofstädter haben dort schon lange in einem Zimmer immer die Läden geschlossen. Ja, sprich einmal etwas mit der Frau Hofstädter, vielleicht erzählt sie dir etwas. Du, es parkiert wieder einer seiner Wagen auf dem reservierten Feld vom Meierhofer. Ja, telefonier einmal den Meierhofer, er soll oben herausschauen. Ne? Hä? Was sagt er? Ah, es kommt jemand und holt etwas ab. Ja. Man kann wundern, was man bei dem noch abholen kann. Ja. Was ist, können wir essen? Gut, ich glaube, ich schließe die Läden. Ne? Gibt ja genug Leute, die den anderen immer in die Wohnung hineinschauen.
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2: Für die Meldungen im Studio Michael Miem. Im Streit um die Wiedereröffnung der Straße von Hormuz hat der Iran die USA zu einer Entscheidung aufgefordert. Außenminister Araghchi erklärte in New York, Teheran habe Washington über Katar einen 7-Tage-Plan übermittelt. Demnach müssten die USA zunächst bestimmte, bereits in einem Rahmenabkommen vom Juni vereinbarte Bedingungen erfüllen. Anschließend könne die wichtige Meerenge nach iranischer Darstellung wieder geöffnet werden. Teheran geht laut Araghchi davon aus, dass die geforderten Schritte innerhalb von 4 bis 5 Tagen umgesetzt werden könnten. Verbraucher müssen sich möglicherweise auf höhere Preise für Milch, Joghurt und Quark einstellen. Der Milchindustrieverband hält nach eigenen Angaben deutliche Preisaufschläge für notwendig. Erste Gespräche über neue Lieferverträge für frische Produkte haben bereits begonnen. Konkrete Zahlen nennt der Verband mit Blick auf die laufenden Verhandlungen aber nicht. Als Gründe für mögliche Preissteigerungen nennt der Verband eine hohe Nachfrage und regional gesunkene Milchmengen infolge der Dürre in Deutschland und Europa. Nach einer schweren Explosion in einem Wohnhaus in der Athener Altstadt sind 2 Tote aus den Trümmern geborgen worden. Nach Angaben der Feuerwehr handelt es sich um einen Mann und eine Frau, deren Identität noch nicht offiziell bestätigt wurde. 4 weitere Menschen galten zunächst als vermisst. In dem Gebäude soll ein älteres Ehepaar gewohnt haben. Außerdem waren in einer Ferienwohnung im 1. Stock 4 amerikanische Staatsbürger untergebracht, darunter 2 Männer und 2 Frauen. In Stuttgart hat das traditionelle Cannstatter Volksfest begonnen. Mit dem Fassanstich wurde das 17-tägige Fest auf dem Wasen offiziell eröffnet. Die Veranstaltung gilt als 2. größtes Volksfest der Welt und zieht jedes Jahr 1 Millionen Besucher an. Im vergangenen Jahr kamen nach Angaben der Veranstalter rund 4,2 Millionen Menschen. Auch in diesem Jahr werden wieder zahlreiche Gäste aus Stuttgart und der Region erwartet.
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2: Auch zum Wochenende keine Überraschungen. Hallo, hier ist Michael Miem in der Wetterredaktion. Deutschland erwartet ein freundliches und überwiegend trockenes Wochenende mit viel Sonne und noch einmal angenehmen Temperaturen. Während im Norden zeitweise Wolken und etwas Regen durchziehen, bleibt es über der Mitte und im Süden nach örtlicher Nebelauflösung meist heiter bis sonnig. Die Temperaturen steigen auf 16 bis 25 Grad. Am Oberrhein können sogar örtlich Werte noch einmal um die 30 Grad erreicht werden. In der Nacht wird es vielerorts klar oder nur leicht bewölkt. Später bildet sich stellenweise wieder Nebel bei Temperaturen zwischen 11 und tiefstens 4 Grad. Der weitere Ausblick zeigt einen freundlichen Start in die neue Woche mit viel Sonne und weiterhin milden spätsommerlichen Temperaturen.

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1: Mit Michael Miem. Vor den geplanten Beratungen der Bundesregierung über eine Reform der Pflegeversicherung stellt sich die SPD gegen mögliche Leistungskürzungen. Generalsekretär Klüssendorf erklärte, Einschnitte würden Pflegende, Pflegebedürftige und deren Angehörige treffen. Seine Partei werde Kürzungen nicht akzeptieren. Gleichzeitig fordert die SPD nach seinen Angaben eine stärkere Entlastung von Bewohnern in Pflegeheimen sowie eine umfassendere Neuordnung der Finanzierung. Im Oktober stehen einige Änderungen an. Bis Ende Dezember soll die Energiesteuer auf Benzin und Diesel um rund 14 Cent je Liter sinken. Einschließlich Mehrwertsteuer ergibt sich nach Angaben der Bundesregierung damit eine Entlastung von etwa 17 Cent.
2: Außerdem soll an allen Bahnhöfen ein Alkoholverbot gelten. In der Nacht auf den 25. Oktober endet zudem die Sommerzeit. Die Uhren werden von 3 Uhr auf 2 Uhr zurückgestellt. Vorsorgevollmachten, Patienten- und Betreuungsverfügungen können künftig als digitale Abschriften im zentralen Vorsorgeregister hinterlegt werden. Auch sollen Ewigkeitschemikalien in Kleidung und Kosmetik stärker eingeschränkt werden.
1: Im Streit um die Wiedereröffnung der Straße von Hormuz hat der Iran die USA zu einer Entscheidung aufgefordert. Außenminister Araghchi erklärte in New York, Teheran habe Washington über Katar einen 7-Tage-Plan übermittelt. Demnach müssten die USA zunächst bestimmte, bereits in einem Rahmenabkommen vom Juni vereinbarte Bedingungen erfüllen. Anschließend könne die wichtige Meerenge nach iranischer Darstellung wieder geöffnet werden. Teheran geht laut Araghchi davon aus, dass die geforderten Schritte innerhalb von 4 bis 5 Tagen umgesetzt werden könnten. Verbraucher müssen sich möglicherweise auf höhere Preise für Milch, Joghurt und Quark einstellen. Der Milchindustrieverband hält nach eigenen Angaben deutliche Preisaufschläge für notwendig. Erste Gespräche über neue Lieferverträge für frische Produkte haben bereits begonnen. Konkrete Zahlen nennt der Verband mit Blick auf die laufenden Verhandlungen aber nicht. Als Gründe für mögliche Preissteigerungen nennt der Verband eine hohe Nachfrage und regional gesunkene Milchmengen infolge der Dürre in Deutschland und Europa.
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1: Auch zum Wochenende keine Überraschungen. Hallo, hier ist Michael Miem in der Wetterredaktion. Deutschland erwartet ein freundliches und überwiegend trockenes Wochenende mit viel Sonne und noch einmal angenehmen Temperaturen. Während im Norden zeitweise Wolken und etwas Regen durchziehen, bleibt es über der Mitte und im Süden nach örtlicher Nebelauflösung meist heiter bis sonnig. Die Temperaturen steigen auf 16 bis 25 Grad. Am Oberrhein können sogar örtlich Werte noch einmal um die 30 Grad erreicht werden. In der Nacht wird es vielerorts klar oder nur leicht bewölkt. Später bildet sich stellenweise wieder Nebel bei Temperaturen zwischen 11 und tiefstens 4 Grad. Der weitere Ausblick zeigt einen freundlichen Start in die neue Woche mit viel Sonne und weiterhin milden spätsommerlichen Temperaturen.

Das folgende Lied ist ein Beispiel aus der Abteilung der mobilen Werke. Um nicht zu sagen, es handelt sich beinahe um ein Wanderlied. Es dürfte in unserer heutigen zivilisierten Welt keine Schwierigkeit bereiten, hochinteressante Reisen zu buchen. Wie zum Beispiel einmal Eiffelturm und zurück. Oder wie die Franzosen sagen würden, einmal Tour Eiffel und Retour Eiffel. Nicht also. Das kann man vielleicht auch ins Deutsche zurück übersetzen, da wird es wahrscheinlich etwas Ähnliches heißen, was halten Sie vom Hunsrück? Wir wollen Ihnen jetzt eine Firma vorstellen, die hochinteressante, aber nicht ganz ungefährliche Reisen anzubieten hat. Wir vertreten im folgenden Lied die Interessen der Firma Fortuna Fummel und Sohn. Vielleicht ist für diesen oder jenen unter Ihnen etwas dabei.

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1: Mit Michael Miem. Vor den geplanten Beratungen der Bundesregierung über eine Reform der Pflegeversicherung stellt sich die SPD gegen mögliche Leistungskürzungen. Generalsekretär Klüssendorf erklärte, Einschnitte würden Pflegende, Pflegebedürftige und deren Angehörige treffen. Seine Partei werde Kürzungen nicht akzeptieren. Gleichzeitig fordert die SPD nach seinen Angaben eine stärkere Entlastung von Bewohnern in Pflegeheimen sowie eine umfassendere Neuordnung der Finanzierung. Im Oktober stehen einige Änderungen an. Bis Ende Dezember soll die Energiesteuer auf Benzin und Diesel um rund 14 Cent je Liter sinken. Einschließlich Mehrwertsteuer ergibt sich nach Angaben der Bundesregierung damit eine Entlastung von etwa 17 Cent.
2: Außerdem soll an allen Bahnhöfen ein Alkoholverbot gelten. In der Nacht auf den 25. Oktober endet zudem die Sommerzeit. Die Uhren werden von 3 Uhr auf 2 Uhr zurückgestellt. Vorsorgevollmachten, Patienten- und Betreuungsverfügungen können künftig als digitale Abschriften im zentralen Vorsorgeregister hinterlegt werden. Auch sollen Ewigkeitschemikalien in Kleidung und Kosmetik stärker eingeschränkt werden.
1: Im Streit um die Wiedereröffnung der Straße von Hormuz hat der Iran die USA zu einer Entscheidung aufgefordert. Außenminister Araghchi erklärte in New York, Teheran habe Washington über Katar einen 7-Tage-Plan übermittelt. Demnach müssten die USA zunächst bestimmte, bereits in einem Rahmenabkommen vom Juni vereinbarte Bedingungen erfüllen. Anschließend könne die wichtige Meerenge nach iranischer Darstellung wieder geöffnet werden. Teheran geht laut Araghchi davon aus, dass die geforderten Schritte innerhalb von 4 bis 5 Tagen umgesetzt werden könnten. Verbraucher müssen sich möglicherweise auf höhere Preise für Milch, Joghurt und Quark einstellen. Der Milchindustrieverband hält nach eigenen Angaben deutliche Preisaufschläge für notwendig. Erste Gespräche über neue Lieferverträge für frische Produkte haben bereits begonnen. Konkrete Zahlen nennt der Verband mit Blick auf die laufenden Verhandlungen aber nicht. Als Gründe für mögliche Preissteigerungen nennt der Verband eine hohe Nachfrage und regional gesunkene Milchmengen infolge der Dürre in Deutschland und Europa.
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1: Auch zum Wochenende keine Überraschungen. Hallo, hier ist Michael Miem in der Wetterredaktion. Deutschland erwartet ein freundliches und überwiegend trockenes Wochenende mit viel Sonne und noch einmal angenehmen Temperaturen. Während im Norden zeitweise Wolken und etwas Regen durchziehen, bleibt es über der Mitte und im Süden nach örtlicher Nebelauflösung meist heiter bis sonnig. Die Temperaturen steigen auf 16 bis 25 Grad. Am Oberrhein können sogar örtlich Werte noch einmal um die 30 Grad erreicht werden. In der Nacht wird es vielerorts klar oder nur leicht bewölkt. Später bildet sich stellenweise wieder Nebel bei Temperaturen zwischen 11 und tiefstens 4 Grad. Der weitere Ausblick zeigt einen freundlichen Start in die neue Woche mit viel Sonne und weiterhin milden spätsommerlichen Temperaturen.

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1: Mit Michael Miem. Vor den geplanten Beratungen der Bundesregierung über eine Reform der Pflegeversicherung stellt sich die SPD gegen mögliche Leistungskürzungen. Generalsekretär Klüssendorf erklärte, Einschnitte würden Pflegende, Pflegebedürftige und deren Angehörige treffen. Seine Partei werde Kürzungen nicht akzeptieren. Gleichzeitig fordert die SPD nach seinen Angaben eine stärkere Entlastung von Bewohnern in Pflegeheimen sowie eine umfassendere Neuordnung der Finanzierung. Im Oktober stehen einige Änderungen an. Bis Ende Dezember soll die Energiesteuer auf Benzin und Diesel um rund 14 Cent je Liter sinken. Einschließlich Mehrwertsteuer ergibt sich nach Angaben der Bundesregierung damit eine Entlastung von etwa 17 Cent.
2: Außerdem soll an allen Bahnhöfen ein Alkoholverbot gelten. In der Nacht auf den 25. Oktober endet zudem die Sommerzeit. Die Uhren werden von 3 Uhr auf 2 Uhr zurückgestellt. Vorsorgevollmachten, Patienten- und Betreuungsverfügungen können künftig als digitale Abschriften im zentralen Vorsorgeregister hinterlegt werden. Auch sollen Ewigkeitschemikalien in Kleidung und Kosmetik stärker eingeschränkt werden.
1: Im Streit um die Wiedereröffnung der Straße von Hormuz hat der Iran die USA zu einer Entscheidung aufgefordert. Außenminister Araghchi erklärte in New York, Teheran habe Washington über Katar einen 7-Tage-Plan übermittelt. Demnach müssten die USA zunächst bestimmte, bereits in einem Rahmenabkommen vom Juni vereinbarte Bedingungen erfüllen. Anschließend könne die wichtige Meerenge nach iranischer Darstellung wieder geöffnet werden. Teheran geht laut Araghchi davon aus, dass die geforderten Schritte innerhalb von 4 bis 5 Tagen umgesetzt werden könnten. Verbraucher müssen sich möglicherweise auf höhere Preise für Milch, Joghurt und Quark einstellen. Der Milchindustrieverband hält nach eigenen Angaben deutliche Preisaufschläge für notwendig. Erste Gespräche über neue Lieferverträge für frische Produkte haben bereits begonnen. Konkrete Zahlen nennt der Verband mit Blick auf die laufenden Verhandlungen aber nicht. Als Gründe für mögliche Preissteigerungen nennt der Verband eine hohe Nachfrage und regional gesunkene Milchmengen infolge der Dürre in Deutschland und Europa.
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1: Auch zum Wochenende keine Überraschungen. Hallo, hier ist Michael Miem in der Wetterredaktion. Deutschland erwartet ein freundliches und überwiegend trockenes Wochenende mit viel Sonne und noch einmal angenehmen Temperaturen. Während im Norden zeitweise Wolken und etwas Regen durchziehen, bleibt es über der Mitte und im Süden nach örtlicher Nebelauflösung meist heiter bis sonnig. Die Temperaturen steigen auf 16 bis 25 Grad. Am Oberrhein können sogar örtlich Werte noch einmal um die 30 Grad erreicht werden. In der Nacht wird es vielerorts klar oder nur leicht bewölkt. Später bildet sich stellenweise wieder Nebel bei Temperaturen zwischen 11 und tiefstens 4 Grad. Der weitere Ausblick zeigt einen freundlichen Start in die neue Woche mit viel Sonne und weiterhin milden spätsommerlichen Temperaturen.

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1: Hardy. Hardy. Hardy. Ja, Hardy, wenn du dann unsere Bettdecke nicht mehr brauchst, ja, dann sag es uns bitte. Wissen Sie, er macht in seinem Zimmer macht er den Ölwechsel am Mofa. Und da habe ich gesagt, dass er nicht auf dem leeren Boden liegen müsse, können wir ruhig etwas unsere Steppdecke nehmen. Übrigens, Hardy. Hardy? Ja, Hardy, Frau Kremser hat da angerufen. Ja, sie hat gesagt, das sei schon ein wenig lärmig, hä? Ja, muss vielleicht nicht alle Motoren miteinander laufen lassen. Ja, oder nagle doch die Steppdecke ein wenig an die Decke, damit es nach oben etwas dämpft. Ja, es ist nicht so einfach, wenn Sie einen 14-jährigen Sohn zu Hause haben. Es gibt einige Probleme. Aber ich sage mir immer, besser er sei zu Hause, als dass er sich irgendwo herumschleicht und man hat keine Kontrolle über ihn. Und er ist halt handwerklich, ist er halt sehr begabt. Ja, er ist handwerklich außerordentlich begabt. Er hat letztes Mal hat er die Gasleitung hat er von der Küche eigenhändig durch den Gang gezogen, in sein Wohnzimmer hinein, sein Zimmer hinein, damit er besser schweißen kann, hat er gesagt. Ja. Und dann kam dann sein Kollege und rauchte. Dann sind wir dann umgezogen. Und jetzt am neuen Ort hat er das große Wohnzimmer und die Frau und ich sind im Abstellraum draußen. Ja, er braucht das, nicht? Die kommen jetzt vom ganzen Dorf kommen sie und bringen ihm die Mofas zum Flicken, nicht? Also der ganze Gang ist voll Mofas und Ketten und Auspufftöpfe und weiß nicht was. Ja, nun ist besser, er lege uns alles in den Gang hinaus, als dass er einfach alle die ganze Ware zum Fenster hinauswirft, nicht? Übrigens, Hardy. Hardy? Ja, Hardy, wir haben dann diese Startnummern fertig genäht. Ja, 15 Stück gibt es pro Leintuch. Wissen Sie, sie machen so Motocross-Rennen. Sie sollten das einmal sehen, wenn Sie mit Ihren Mofas üben und so das Stiegenhaus hinauf und hinunterfahren. Ne? Dann bringen Sie Kleider nach Hause, ist doch alles zerrissen, voll von Öl, schrecklich, wie die aussehen. Die Frau kann es jeweils direkt der Caritas bringen. Hardy? Hardy? Hardy? Hardy? Ja, Hardy, wenn du dann das Bein meines Flügels nicht mehr brauchst, ja, dann sag es dann frühzeitig, hä? Wissen Sie, er musste ein Abschleppwägelchen machen für die Mofas und das Bein des Flügels hat genau die richtige Höhe mit dem Rädchen unten. Und dann habe ich gesagt, er könne es nehmen, oder? Man kann ja nicht so sein, ne? Aber ich muss eben den Kirchenchor sollte ich begleiten, sollte noch etwas üben. Und es ist einfach so schrecklich, wenn Sie immer so schräg hinaufspielen müssen, oder? Ja, und kann auch nicht immer der Frau sagen, sie soll mir den Flügel gerade halten. Besonders, dass sie letztes Mal einen Leistenbruch aufgelesen hat. Ja, Erziehung ist heute schon ein Problem, aber ich habe das Gefühl, wir haben den Mittelweg gefunden. Hardy? Hardy? Ja, Hardy, wenn du dann unsere Betten nicht mehr brauchst. Ja, dort, wo du da diesen Wankelmotor montiert hast. Ja, dann melde es mir bitte. Sonst müssen wir nämlich diese Nacht wieder auf den Kartoffelsäcken schlafen.

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1: Mit Michael Miem. Vor den geplanten Beratungen der Bundesregierung über eine Reform der Pflegeversicherung stellt sich die SPD gegen mögliche Leistungskürzungen. Generalsekretär Klüssendorf erklärte, Einschnitte würden Pflegende, Pflegebedürftige und deren Angehörige treffen. Seine Partei werde Kürzungen nicht akzeptieren. Gleichzeitig fordert die SPD nach seinen Angaben eine stärkere Entlastung von Bewohnern in Pflegeheimen sowie eine umfassendere Neuordnung der Finanzierung. Im Oktober stehen einige Änderungen an. Bis Ende Dezember soll die Energiesteuer auf Benzin und Diesel um rund 14 Cent je Liter sinken. Einschließlich Mehrwertsteuer ergibt sich nach Angaben der Bundesregierung damit eine Entlastung von etwa 17 Cent.
2: Außerdem soll an allen Bahnhöfen ein Alkoholverbot gelten. In der Nacht auf den 25. Oktober endet zudem die Sommerzeit. Die Uhren werden von 3 Uhr auf 2 Uhr zurückgestellt. Vorsorgevollmachten, Patienten- und Betreuungsverfügungen können künftig als digitale Abschriften im zentralen Vorsorgeregister hinterlegt werden. Auch sollen Ewigkeitschemikalien in Kleidung und Kosmetik stärker eingeschränkt werden.
1: Im Streit um die Wiedereröffnung der Straße von Hormuz hat der Iran die USA zu einer Entscheidung aufgefordert. Außenminister Araghchi erklärte in New York, Teheran habe Washington über Katar einen 7-Tage-Plan übermittelt. Demnach müssten die USA zunächst bestimmte, bereits in einem Rahmenabkommen vom Juni vereinbarte Bedingungen erfüllen. Anschließend könne die wichtige Meerenge nach iranischer Darstellung wieder geöffnet werden. Teheran geht laut Araghchi davon aus, dass die geforderten Schritte innerhalb von 4 bis 5 Tagen umgesetzt werden könnten. Verbraucher müssen sich möglicherweise auf höhere Preise für Milch, Joghurt und Quark einstellen. Der Milchindustrieverband hält nach eigenen Angaben deutliche Preisaufschläge für notwendig. Erste Gespräche über neue Lieferverträge für frische Produkte haben bereits begonnen. Konkrete Zahlen nennt der Verband mit Blick auf die laufenden Verhandlungen aber nicht. Als Gründe für mögliche Preissteigerungen nennt der Verband eine hohe Nachfrage und regional gesunkene Milchmengen infolge der Dürre in Deutschland und Europa.
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1: Auch zum Wochenende keine Überraschungen. Hallo, hier ist Michael Miem in der Wetterredaktion. Deutschland erwartet ein freundliches und überwiegend trockenes Wochenende mit viel Sonne und noch einmal angenehmen Temperaturen. Während im Norden zeitweise Wolken und etwas Regen durchziehen, bleibt es über der Mitte und im Süden nach örtlicher Nebelauflösung meist heiter bis sonnig. Die Temperaturen steigen auf 16 bis 25 Grad. Am Oberrhein können sogar örtlich Werte noch einmal um die 30 Grad erreicht werden. In der Nacht wird es vielerorts klar oder nur leicht bewölkt. Später bildet sich stellenweise wieder Nebel bei Temperaturen zwischen 11 und tiefstens 4 Grad. Der weitere Ausblick zeigt einen freundlichen Start in die neue Woche mit viel Sonne und weiterhin milden spätsommerlichen Temperaturen.

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1: Mit Michael Miem. Vor den geplanten Beratungen der Bundesregierung über eine Reform der Pflegeversicherung stellt sich die SPD gegen mögliche Leistungskürzungen. Generalsekretär Klüssendorf erklärte, Einschnitte würden Pflegende, Pflegebedürftige und deren Angehörige treffen. Seine Partei werde Kürzungen nicht akzeptieren. Gleichzeitig fordert die SPD nach seinen Angaben eine stärkere Entlastung von Bewohnern in Pflegeheimen sowie eine umfassendere Neuordnung der Finanzierung. Im Oktober stehen einige Änderungen an. Bis Ende Dezember soll die Energiesteuer auf Benzin und Diesel um rund 14 Cent je Liter sinken. Einschließlich Mehrwertsteuer ergibt sich nach Angaben der Bundesregierung damit eine Entlastung von etwa 17 Cent.
2: Außerdem soll an allen Bahnhöfen ein Alkoholverbot gelten. In der Nacht auf den 25. Oktober endet zudem die Sommerzeit. Die Uhren werden von 3 Uhr auf 2 Uhr zurückgestellt. Vorsorgevollmachten, Patienten- und Betreuungsverfügungen können künftig als digitale Abschriften im zentralen Vorsorgeregister hinterlegt werden. Auch sollen Ewigkeitschemikalien in Kleidung und Kosmetik stärker eingeschränkt werden.
1: Im Streit um die Wiedereröffnung der Straße von Hormuz hat der Iran die USA zu einer Entscheidung aufgefordert. Außenminister Araghchi erklärte in New York, Teheran habe Washington über Katar einen 7-Tage-Plan übermittelt. Demnach müssten die USA zunächst bestimmte, bereits in einem Rahmenabkommen vom Juni vereinbarte Bedingungen erfüllen. Anschließend könne die wichtige Meerenge nach iranischer Darstellung wieder geöffnet werden. Teheran geht laut Araghchi davon aus, dass die geforderten Schritte innerhalb von 4 bis 5 Tagen umgesetzt werden könnten. Verbraucher müssen sich möglicherweise auf höhere Preise für Milch, Joghurt und Quark einstellen. Der Milchindustrieverband hält nach eigenen Angaben deutliche Preisaufschläge für notwendig. Erste Gespräche über neue Lieferverträge für frische Produkte haben bereits begonnen. Konkrete Zahlen nennt der Verband mit Blick auf die laufenden Verhandlungen aber nicht. Als Gründe für mögliche Preissteigerungen nennt der Verband eine hohe Nachfrage und regional gesunkene Milchmengen infolge der Dürre in Deutschland und Europa.
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1: Auch zum Wochenende keine Überraschungen. Hallo, hier ist Michael Miem in der Wetterredaktion. Deutschland erwartet ein freundliches und überwiegend trockenes Wochenende mit viel Sonne und noch einmal angenehmen Temperaturen. Während im Norden zeitweise Wolken und etwas Regen durchziehen, bleibt es über der Mitte und im Süden nach örtlicher Nebelauflösung meist heiter bis sonnig. Die Temperaturen steigen auf 16 bis 25 Grad. Am Oberrhein können sogar örtlich Werte noch einmal um die 30 Grad erreicht werden. In der Nacht wird es vielerorts klar oder nur leicht bewölkt. Später bildet sich stellenweise wieder Nebel bei Temperaturen zwischen 11 und tiefstens 4 Grad. Der weitere Ausblick zeigt einen freundlichen Start in die neue Woche mit viel Sonne und weiterhin milden spätsommerlichen Temperaturen.

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1: Mit Michael Miem. Vor den geplanten Beratungen der Bundesregierung über eine Reform der Pflegeversicherung stellt sich die SPD gegen mögliche Leistungskürzungen. Generalsekretär Klüssendorf erklärte, Einschnitte würden Pflegende, Pflegebedürftige und deren Angehörige treffen. Seine Partei werde Kürzungen nicht akzeptieren. Gleichzeitig fordert die SPD nach seinen Angaben eine stärkere Entlastung von Bewohnern in Pflegeheimen sowie eine umfassendere Neuordnung der Finanzierung. Im Oktober stehen einige Änderungen an. Bis Ende Dezember soll die Energiesteuer auf Benzin und Diesel um rund 14 Cent je Liter sinken. Einschließlich Mehrwertsteuer ergibt sich nach Angaben der Bundesregierung damit eine Entlastung von etwa 17 Cent.
2: Außerdem soll an allen Bahnhöfen ein Alkoholverbot gelten. In der Nacht auf den 25. Oktober endet zudem die Sommerzeit. Die Uhren werden von 3 Uhr auf 2 Uhr zurückgestellt. Vorsorgevollmachten, Patienten- und Betreuungsverfügungen können künftig als digitale Abschriften im zentralen Vorsorgeregister hinterlegt werden. Auch sollen Ewigkeitschemikalien in Kleidung und Kosmetik stärker eingeschränkt werden.
1: Im Streit um die Wiedereröffnung der Straße von Hormuz hat der Iran die USA zu einer Entscheidung aufgefordert. Außenminister Araghchi erklärte in New York, Teheran habe Washington über Katar einen 7-Tage-Plan übermittelt. Demnach müssten die USA zunächst bestimmte, bereits in einem Rahmenabkommen vom Juni vereinbarte Bedingungen erfüllen. Anschließend könne die wichtige Meerenge nach iranischer Darstellung wieder geöffnet werden. Teheran geht laut Araghchi davon aus, dass die geforderten Schritte innerhalb von 4 bis 5 Tagen umgesetzt werden könnten. Verbraucher müssen sich möglicherweise auf höhere Preise für Milch, Joghurt und Quark einstellen. Der Milchindustrieverband hält nach eigenen Angaben deutliche Preisaufschläge für notwendig. Erste Gespräche über neue Lieferverträge für frische Produkte haben bereits begonnen. Konkrete Zahlen nennt der Verband mit Blick auf die laufenden Verhandlungen aber nicht. Als Gründe für mögliche Preissteigerungen nennt der Verband eine hohe Nachfrage und regional gesunkene Milchmengen infolge der Dürre in Deutschland und Europa.
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1: Auch zum Wochenende keine Überraschungen. Hallo, hier ist Michael Miem in der Wetterredaktion. Deutschland erwartet ein freundliches und überwiegend trockenes Wochenende mit viel Sonne und noch einmal angenehmen Temperaturen. Während im Norden zeitweise Wolken und etwas Regen durchziehen, bleibt es über der Mitte und im Süden nach örtlicher Nebelauflösung meist heiter bis sonnig. Die Temperaturen steigen auf 16 bis 25 Grad. Am Oberrhein können sogar örtlich Werte noch einmal um die 30 Grad erreicht werden. In der Nacht wird es vielerorts klar oder nur leicht bewölkt. Später bildet sich stellenweise wieder Nebel bei Temperaturen zwischen 11 und tiefstens 4 Grad. Der weitere Ausblick zeigt einen freundlichen Start in die neue Woche mit viel Sonne und weiterhin milden spätsommerlichen Temperaturen.

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1: Mit Michael Miem. Bei einem Lawinenabgang im Himalaya sind in Nepal mindestens 2 Menschen ums Leben gekommen. 14 weitere Menschen werden nach Angaben der Behörden und der Bergführervereinigung noch vermisst. Bei den beiden Toten soll es sich um Bergführer handeln. Die Lawine traf am Sonntagmorgen das Basecamp in rund 7000 Metern Höhe nahe der Grenze zu Tibet. Zum Zeitpunkt des Unglücks hielten sich dort mindestens 22 Menschen auf. Such- und Rettungsteams sind im Einsatz. In Frankreich ist die Hälfte des Senats neu gewählt worden. Rund 93.500 Kommunal- und Regionalpolitiker waren bei der Teilwahl des Oberhauses zur Stimmabgabe aufgerufen. Der Senat wird derzeit von konservativen Kräften dominiert. Die Republikaner stellen mit 131 Mitgliedern die mit Abstand größte Gruppe. Das politische Lager von Präsident Macron verfügt derzeit über 19 Sitze. Die Wahl findet rund 7 Monate vor der nächsten französischen Präsidentschaftswahl statt. Die Schweizer Bevölkerung hat die Initiative für eine deutlich strengere Auslegung der Neutralität abgelehnt. Nach dem vorliegenden Ergebnis stimmten über 70% gegen den Vorstoß. Die Initiative hätte unter anderem die Zusammenarbeit mit Militär- und Verteidigungsbündnissen sowie Sanktionen gegen kriegsführende Staaten stärker eingeschränkt. Die bisherige Neutralität der Schweiz bleibt damit in ihrer bestehenden Form bestehen. Die Pflegekassen fordern die SPD auf, die geplante Reform der Pflegeversicherung nicht zu blockieren. Der Chef des Kassenspitzenverbandes Blatt warnte vor den Folgen eines weiteren Aufschubs und verlangte, die Reform nun in den Bundestag einzubringen. Auch die Pflegebevollmächtigte der Bundesregierung Staffler sprach sich für ein zügiges Vorgehen aus. SPD-Fraktionschef Mirsch hatte zuvor Änderungen an den Plänen von Gesundheitsminister Linnemann gefordert und mit einer Blockade gedroht. Verbraucher müssen sich möglicherweise auf höhere Preise für Milch, Joghurt und Quark einstellen. Der Milchindustrieverband hält nach eigenen Angaben deutliche Preisaufschläge für notwendig. Erste Gespräche über neue Lieferverträge für frische Produkte haben bereits begonnen. Konkrete Zahlen nennt der Verband mit Blick auf die laufenden Verhandlungen aber nicht. Als Gründe für mögliche Preissteigerungen nennt der Verband eine hohe Nachfrage und regional gesunkene Milchmengen infolge der Dürre in Deutschland und Europa.
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1: Auch zum Wochenende keine Überraschungen. Hallo, hier ist Michael Miem in der Wetterredaktion. Deutschland erwartet ein freundliches und überwiegend trockenes Wochenende mit viel Sonne und noch einmal angenehmen Temperaturen. Während im Norden zeitweise Wolken und etwas Regen durchziehen, bleibt es über der Mitte und im Süden nach örtlicher Nebelauflösung meist heiter bis sonnig. Die Temperaturen steigen auf 16 bis 25 Grad. Am Oberrhein können sogar örtlich Werte noch einmal um die 30 Grad erreicht werden. In der Nacht wird es vielerorts klar oder nur leicht bewölkt. Später bildet sich stellenweise wieder Nebel bei Temperaturen zwischen 11 und tiefstens 4 Grad. Der weitere Ausblick zeigt einen freundlichen Start in die neue Woche mit viel Sonne und weiterhin milden spätsommerlichen Temperaturen.

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Step back, danke. 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Tschüss, Kollegen. 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
1: Mit Michael Miem. Bei einem Lawinenabgang im Himalaya sind in Nepal mindestens 2 Menschen ums Leben gekommen. 14 weitere Menschen werden nach Angaben der Behörden und der Bergführervereinigung noch vermisst. Bei den beiden Toten soll es sich um Bergführer handeln. Die Lawine traf am Sonntagmorgen das Basecamp in rund 7000 Metern Höhe nahe der Grenze zu Tibet. Zum Zeitpunkt des Unglücks hielten sich dort mindestens 22 Menschen auf. Such- und Rettungsteams sind im Einsatz. In Frankreich ist die Hälfte des Senats neu gewählt worden. Rund 93.500 Kommunal- und Regionalpolitiker waren bei der Teilwahl des Oberhauses zur Stimmabgabe aufgerufen. Der Senat wird derzeit von konservativen Kräften dominiert. Die Republikaner stellen mit 131 Mitgliedern die mit Abstand größte Gruppe. Das politische Lager von Präsident Macron verfügt derzeit über 19 Sitze. Die Wahl findet rund 7 Monate vor der nächsten französischen Präsidentschaftswahl statt. Die Schweizer Bevölkerung hat die Initiative für eine deutlich strengere Auslegung der Neutralität abgelehnt. Nach dem vorliegenden Ergebnis stimmten über 70% gegen den Vorstoß. Die Initiative hätte unter anderem die Zusammenarbeit mit Militär- und Verteidigungsbündnissen sowie Sanktionen gegen kriegsführende Staaten stärker eingeschränkt. Die bisherige Neutralität der Schweiz bleibt damit in ihrer bestehenden Form bestehen. Die Pflegekassen fordern die SPD auf, die geplante Reform der Pflegeversicherung nicht zu blockieren. Der Chef des Kassenspitzenverbandes Blatt warnte vor den Folgen eines weiteren Aufschubs und verlangte, die Reform nun in den Bundestag einzubringen. Auch die Pflegebevollmächtigte der Bundesregierung Staffler sprach sich für ein zügiges Vorgehen aus. SPD-Fraktionschef Mirsch hatte zuvor Änderungen an den Plänen von Gesundheitsminister Linnemann gefordert und mit einer Blockade gedroht. Verbraucher müssen sich möglicherweise auf höhere Preise für Milch, Joghurt und Quark einstellen. Der Milchindustrieverband hält nach eigenen Angaben deutliche Preisaufschläge für notwendig. Erste Gespräche über neue Lieferverträge für frische Produkte haben bereits begonnen. Konkrete Zahlen nennt der Verband mit Blick auf die laufenden Verhandlungen aber nicht. Als Gründe für mögliche Preissteigerungen nennt der Verband eine hohe Nachfrage und regional gesunkene Milchmengen infolge der Dürre in Deutschland und Europa.
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1: Auch zum Wochenende keine Überraschungen. Hallo, hier ist Michael Miem in der Wetterredaktion. Deutschland erwartet ein freundliches und überwiegend trockenes Wochenende mit viel Sonne und noch einmal angenehmen Temperaturen. Während im Norden zeitweise Wolken und etwas Regen durchziehen, bleibt es über der Mitte und im Süden nach örtlicher Nebelauflösung meist heiter bis sonnig. Die Temperaturen steigen auf 16 bis 25 Grad. Am Oberrhein können sogar örtlich Werte noch einmal um die 30 Grad erreicht werden. In der Nacht wird es vielerorts klar oder nur leicht bewölkt. Später bildet sich stellenweise wieder Nebel bei Temperaturen zwischen 11 und tiefstens 4 Grad. Der weitere Ausblick zeigt einen freundlichen Start in die neue Woche mit viel Sonne und weiterhin milden spätsommerlichen Temperaturen.

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1: Mit Michael Miem. Bei einem Lawinenabgang im Himalaya sind in Nepal mindestens 2 Menschen ums Leben gekommen. 14 weitere Menschen werden nach Angaben der Behörden und der Bergführervereinigung noch vermisst. Bei den beiden Toten soll es sich um Bergführer handeln. Die Lawine traf am Sonntagmorgen das Base Camp in rund 7000 Metern Höhe nahe der Grenze zu Tibet. Zum Zeitpunkt des Unglücks hielten sich dort mindestens 22 Menschen auf. Such- und Rettungsteams sind im Einsatz. In Frankreich ist die Hälfte des Senats neu gewählt worden. Rund 93.500 Kommunal- und Regionalpolitiker waren bei der Teilwahl des Oberhauses zur Stimmabgabe aufgerufen. Der Senat wird derzeit von konservativen Kräften dominiert. Die Republikaner stellen mit 131 Mitgliedern die mit Abstand größte Gruppe. Das politische Lager von Präsident Macron verfügt derzeit über 19 Sitze. Die Wahl findet rund 7 Monate vor der nächsten französischen Präsidentschaftswahl statt. Die Schweizer Bevölkerung hat die Initiative für eine deutlich strengere Auslegung der Neutralität abgelehnt. Nach dem vorliegenden Ergebnis stimmten über 70% gegen den Vorstoß. Die Initiative hätte unter anderem die Zusammenarbeit mit Militär- und Verteidigungsbündnissen sowie Sanktionen gegen kriegsführende Staaten stärker eingeschränkt. Die bisherige Neutralität der Schweiz bleibt damit in ihrer bestehenden Form bestehen. Die Pflegekassen fordern die SPD auf, die geplante Reform der Pflegeversicherung nicht zu blockieren. Der Chef des Kassenspitzenverbandes Blatt warnte vor den Folgen eines weiteren Aufschubs und verlangte, die Reform nun in den Bundestag einzubringen. Auch die Pflegebevollmächtigte der Bundesregierung Staffler sprach sich für ein zügiges Vorgehen aus. SPD-Fraktionschef Mirsch hatte zuvor Änderungen an den Plänen von Gesundheitsminister Linnemann gefordert und mit einer Blockade gedroht. Verbraucher müssen sich möglicherweise auf höhere Preise für Milch, Joghurt und Quark einstellen. Der Milchindustrieverband hält nach eigenen Angaben deutliche Preisaufschläge für notwendig. Erste Gespräche über neue Lieferverträge für frische Produkte haben bereits begonnen. Konkrete Zahlen nennt der Verband mit Blick auf die laufenden Verhandlungen aber nicht. Als Gründe für mögliche Preissteigerungen nennt der Verband eine hohe Nachfrage und regional gesunkene Milchmengen infolge der Dürre in Deutschland und Europa.
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1: Auch zum Wochenende keine Überraschungen. Hallo, hier ist Michael Miem in der Wetterredaktion. Deutschland erwartet ein freundliches und überwiegend trockenes Wochenende mit viel Sonne und noch einmal angenehmen Temperaturen. Während im Norden zeitweise Wolken und etwas Regen durchziehen, bleibt es über der Mitte und im Süden nach örtlicher Nebelauflösung meist heiter bis sonnig. Die Temperaturen steigen auf 16 bis 25 Grad. Am Oberrhein können sogar örtlich Werte noch einmal um die 30 Grad erreicht werden. In der Nacht wird es vielerorts klar oder nur leicht bewölkt. Später bildet sich stellenweise wieder Nebel bei Temperaturen zwischen 11 und tiefstens 4 Grad. Der weitere Ausblick zeigt einen freundlichen Start in die neue Woche mit viel Sonne und weiterhin milden spätsommerlichen Temperaturen.

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1: Mit Michael Miem. Bei einem Lawinenabgang im Himalaya sind in Nepal mindestens 2 Menschen ums Leben gekommen. 14 weitere Menschen werden nach Angaben der Behörden und der Bergführervereinigung noch vermisst. Bei den beiden Toten soll es sich um Bergführer handeln. Die Lawine traf am Sonntagmorgen das Base Camp in rund 7000 Metern Höhe nahe der Grenze zu Tibet. Zum Zeitpunkt des Unglücks hielten sich dort mindestens 22 Menschen auf. Such- und Rettungsteams sind im Einsatz. In Frankreich ist die Hälfte des Senats neu gewählt worden. Rund 93.500 Kommunal- und Regionalpolitiker waren bei der Teilwahl des Oberhauses zur Stimmabgabe aufgerufen. Der Senat wird derzeit von konservativen Kräften dominiert. Die Republikaner stellen mit 131 Mitgliedern die mit Abstand größte Gruppe. Das politische Lager von Präsident Macron verfügt derzeit über 19 Sitze. Die Wahl findet rund 7 Monate vor der nächsten französischen Präsidentschaftswahl statt. Die Schweizer Bevölkerung hat die Initiative für eine deutlich strengere Auslegung der Neutralität abgelehnt. Nach dem vorliegenden Ergebnis stimmten über 70% gegen den Vorstoß. Die Initiative hätte unter anderem die Zusammenarbeit mit Militär- und Verteidigungsbündnissen sowie Sanktionen gegen kriegsführende Staaten stärker eingeschränkt. Die bisherige Neutralität der Schweiz bleibt damit in ihrer bestehenden Form bestehen. Die Pflegekassen fordern die SPD auf, die geplante Reform der Pflegeversicherung nicht zu blockieren. Der Chef des Kassenspitzenverbandes Blatt warnte vor den Folgen eines weiteren Aufschubs und verlangte, die Reform nun in den Bundestag einzubringen. Auch die Pflegebevollmächtigte der Bundesregierung Staffler sprach sich für ein zügiges Vorgehen aus. SPD-Fraktionschef Mirsch hatte zuvor Änderungen an den Plänen von Gesundheitsminister Linnemann gefordert und mit einer Blockade gedroht. Verbraucher müssen sich möglicherweise auf höhere Preise für Milch, Joghurt und Quark einstellen. Der Milchindustrieverband hält nach eigenen Angaben deutliche Preisaufschläge für notwendig. Erste Gespräche über neue Lieferverträge für frische Produkte haben bereits begonnen. Konkrete Zahlen nennt der Verband mit Blick auf die laufenden Verhandlungen aber nicht. Als Gründe für mögliche Preissteigerungen nennt der Verband eine hohe Nachfrage und regional gesunkene Milchmengen infolge der Dürre in Deutschland und Europa.
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1: Auch zum Wochenende keine Überraschungen. Hallo, hier ist Michael Miem in der Wetterredaktion. Deutschland erwartet ein freundliches und überwiegend trockenes Wochenende mit viel Sonne und noch einmal angenehmen Temperaturen. Während im Norden zeitweise Wolken und etwas Regen durchziehen, bleibt es über der Mitte und im Süden nach örtlicher Nebelauflösung meist heiter bis sonnig. Die Temperaturen steigen auf 16 bis 25 Grad. Am Oberrhein können sogar örtlich Werte noch einmal um die 30 Grad erreicht werden. In der Nacht wird es vielerorts klar oder nur leicht bewölkt. Später bildet sich stellenweise wieder Nebel bei Temperaturen zwischen 11 und tiefstens 4 Grad. Der weitere Ausblick zeigt einen freundlichen Start in die neue Woche mit viel Sonne und weiterhin milden spätsommerlichen Temperaturen.

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1: Mit Michael Miem. Bei einem Lawinenabgang im Himalaya sind in Nepal mindestens 2 Menschen ums Leben gekommen. 14 weitere Menschen werden nach Angaben der Behörden und der Bergführervereinigung noch vermisst. Bei den beiden Toten soll es sich um Bergführer handeln. Die Lawine traf am Sonntagmorgen das Basecamp in rund 7000 Metern Höhe nahe der Grenze zu Tibet. Zum Zeitpunkt des Unglücks hielten sich dort mindestens 22 Menschen auf. Such- und Rettungsteams sind im Einsatz. In Frankreich ist die Hälfte des Senats neu gewählt worden. Rund 93.500 Kommunal- und Regionalpolitiker waren bei der Teilwahl des Oberhauses zur Stimmabgabe aufgerufen. Der Senat wird derzeit von konservativen Kräften dominiert. Die Republikaner stellen mit 131 Mitgliedern die mit Abstand größte Gruppe. Das politische Lager von Präsident Macron verfügt derzeit über 19 Sitze. Die Wahl findet rund 7 Monate vor der nächsten französischen Präsidentschaftswahl statt. Die Schweizer Bevölkerung hat die Initiative für eine deutlich strengere Auslegung der Neutralität abgelehnt. Nach dem vorliegenden Ergebnis stimmten über 70% gegen den Vorstoß. Die Initiative hätte unter anderem die Zusammenarbeit mit Militär- und Verteidigungsbündnissen sowie Sanktionen gegen kriegsführende Staaten stärker eingeschränkt. Die bisherige Neutralität der Schweiz bleibt damit in ihrer bestehenden Form bestehen. Die Pflegekassen fordern die SPD auf, die geplante Reform der Pflegeversicherung nicht zu blockieren. Der Chef des Kassenspitzenverbandes Blatt warnte vor den Folgen eines weiteren Aufschubs und verlangte, die Reform nun in den Bundestag einzubringen. Auch die Pflegebevollmächtigte der Bundesregierung Staffler sprach sich für ein zügiges Vorgehen aus. SPD-Fraktionschef Mirsch hatte zuvor Änderungen an den Plänen von Gesundheitsminister Linnemann gefordert und mit einer Blockade gedroht. Verbraucher müssen sich möglicherweise auf höhere Preise für Milch, Joghurt und Quark einstellen. Der Milchindustrieverband hält nach eigenen Angaben deutliche Preisaufschläge für notwendig. Erste Gespräche über neue Lieferverträge für frische Produkte haben bereits begonnen. Konkrete Zahlen nennt der Verband mit Blick auf die laufenden Verhandlungen aber nicht. Als Gründe für mögliche Preissteigerungen nennt der Verband eine hohe Nachfrage und regional gesunkene Milchmengen infolge der Dürre in Deutschland und Europa.
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1: Auch zum Wochenende keine Überraschungen. Hallo, hier ist Michael Miem in der Wetterredaktion. Deutschland erwartet ein freundliches und überwiegend trockenes Wochenende mit viel Sonne und noch einmal angenehmen Temperaturen. Während im Norden zeitweise Wolken und etwas Regen durchziehen, bleibt es über der Mitte und im Süden nach örtlicher Nebelauflösung meist heiter bis sonnig. Die Temperaturen steigen auf 16 bis 25 Grad. Am Oberrhein können sogar örtlich Werte noch einmal um die 30 Grad erreicht werden. In der Nacht wird es vielerorts klar oder nur leicht bewölkt. Später bildet sich stellenweise wieder Nebel bei Temperaturen zwischen 11 und tiefstens 4 Grad. Der weitere Ausblick zeigt einen freundlichen Start in die neue Woche mit viel Sonne und weiterhin milden spätsommerlichen Temperaturen.

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1: Mit Michael Miem. Bei einem Lawinenabgang im Himalaya sind in Nepal mindestens 2 Menschen ums Leben gekommen. 14 weitere Menschen werden nach Angaben der Behörden und der Bergführervereinigung noch vermisst. Bei den beiden Toten soll es sich um Bergführer handeln. Die Lawine traf am Sonntagmorgen das Base Camp in rund 7000 Metern Höhe nahe der Grenze zu Tibet. Zum Zeitpunkt des Unglücks hielten sich dort mindestens 22 Menschen auf. Such- und Rettungsteams sind im Einsatz. In Frankreich ist die Hälfte des Senats neu gewählt worden. Rund 93.500 Kommunal- und Regionalpolitiker waren bei der Teilwahl des Oberhauses zur Stimmabgabe aufgerufen. Der Senat wird derzeit von konservativen Kräften dominiert. Die Republikaner stellen mit 131 Mitgliedern die mit Abstand größte Gruppe. Das politische Lager von Präsident Macron verfügt derzeit über 19 Sitze. Die Wahl findet rund 7 Monate vor der nächsten französischen Präsidentschaftswahl statt. Die Schweizer Bevölkerung hat die Initiative für eine deutlich strengere Auslegung der Neutralität abgelehnt. Nach dem vorliegenden Ergebnis stimmten über 70% gegen den Vorstoß. Die Initiative hätte unter anderem die Zusammenarbeit mit Militär- und Verteidigungsbündnissen sowie Sanktionen gegen kriegsführende Staaten stärker eingeschränkt. Die bisherige Neutralität der Schweiz bleibt damit in ihrer bestehenden Form bestehen. Die Pflegekassen fordern die SPD auf, die geplante Reform der Pflegeversicherung nicht zu blockieren. Der Chef des Kassenspitzenverbandes Blatt warnte vor den Folgen eines weiteren Aufschubs und verlangte, die Reform nun in den Bundestag einzubringen. Auch die Pflegebevollmächtigte der Bundesregierung Staffler sprach sich für ein zügiges Vorgehen aus. SPD-Fraktionschef Mirsch hatte zuvor Änderungen an den Plänen von Gesundheitsminister Linnemann gefordert und mit einer Blockade gedroht. Verbraucher müssen sich möglicherweise auf höhere Preise für Milch, Joghurt und Quark einstellen. Der Milchindustrieverband hält nach eigenen Angaben deutliche Preisaufschläge für notwendig. Erste Gespräche über neue Lieferverträge für frische Produkte haben bereits begonnen. Konkrete Zahlen nennt der Verband mit Blick auf die laufenden Verhandlungen aber nicht. Als Gründe für mögliche Preissteigerungen nennt der Verband eine hohe Nachfrage und regional gesunkene Milchmengen infolge der Dürre in Deutschland und Europa.
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1: Auch zum Wochenende keine Überraschungen. Hallo, hier ist Michael Miem in der Wetterredaktion. Deutschland erwartet ein freundliches und überwiegend trockenes Wochenende mit viel Sonne und noch einmal angenehmen Temperaturen. Während im Norden zeitweise Wolken und etwas Regen durchziehen, bleibt es über der Mitte und im Süden nach örtlicher Nebelauflösung meist heiter bis sonnig. Die Temperaturen steigen auf 16 bis 25 Grad. Am Oberrhein können sogar örtlich Werte noch einmal um die 30 Grad erreicht werden. In der Nacht wird es vielerorts klar oder nur leicht bewölkt. Später bildet sich stellenweise wieder Nebel bei Temperaturen zwischen 11 und tiefstens 4 Grad. Der weitere Ausblick zeigt einen freundlichen Start in die neue Woche mit viel Sonne und weiterhin milden spätsommerlichen Temperaturen.

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1: Mit Michael Miem. Bei einem Lawinenabgang im Himalaya sind in Nepal mindestens 2 Menschen ums Leben gekommen. 14 weitere Menschen werden nach Angaben der Behörden und der Bergführervereinigung noch vermisst. Bei den beiden Toten soll es sich um Bergführer handeln. Die Lawine traf am Sonntagmorgen das Base Camp in rund 7000 Metern Höhe nahe der Grenze zu Tibet. Zum Zeitpunkt des Unglücks hielten sich dort mindestens 22 Menschen auf. Such- und Rettungsteams sind im Einsatz. In Frankreich ist die Hälfte des Senats neu gewählt worden. Rund 93.500 Kommunal- und Regionalpolitiker waren bei der Teilwahl des Oberhauses zur Stimmabgabe aufgerufen. Der Senat wird derzeit von konservativen Kräften dominiert. Die Republikaner stellen mit 131 Mitgliedern die mit Abstand größte Gruppe. Das politische Lager von Präsident Macron verfügt derzeit über 19 Sitze. Die Wahl findet rund 7 Monate vor der nächsten französischen Präsidentschaftswahl statt. Die Schweizer Bevölkerung hat die Initiative für eine deutlich strengere Auslegung der Neutralität abgelehnt. Nach dem vorliegenden Ergebnis stimmten über 70% gegen den Vorstoß. Die Initiative hätte unter anderem die Zusammenarbeit mit Militär- und Verteidigungsbündnissen sowie Sanktionen gegen kriegsführende Staaten stärker eingeschränkt. Die bisherige Neutralität der Schweiz bleibt damit in ihrer bestehenden Form bestehen. Die Pflegekassen fordern die SPD auf, die geplante Reform der Pflegeversicherung nicht zu blockieren. Der Chef des Kassenspitzenverbandes Blatt warnte vor den Folgen eines weiteren Aufschubs und verlangte, die Reform nun in den Bundestag einzubringen. Auch die Pflegebevollmächtigte der Bundesregierung Staffler sprach sich für ein zügiges Vorgehen aus. SPD-Fraktionschef Mirsch hatte zuvor Änderungen an den Plänen von Gesundheitsminister Linnemann gefordert und mit einer Blockade gedroht. Verbraucher müssen sich möglicherweise auf höhere Preise für Milch, Joghurt und Quark einstellen. Der Milchindustrieverband hält nach eigenen Angaben deutliche Preisaufschläge für notwendig. Erste Gespräche über neue Lieferverträge für frische Produkte haben bereits begonnen. Konkrete Zahlen nennt der Verband mit Blick auf die laufenden Verhandlungen aber nicht. Als Gründe für mögliche Preissteigerungen nennt der Verband eine hohe Nachfrage und regional gesunkene Milchmengen infolge der Dürre in Deutschland und Europa.
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1: Auch zum Wochenende keine Überraschungen. Hallo, hier ist Michael Miem in der Wetterredaktion. Deutschland erwartet ein freundliches und überwiegend trockenes Wochenende mit viel Sonne und noch einmal angenehmen Temperaturen. Während im Norden zeitweise Wolken und etwas Regen durchziehen, bleibt es über der Mitte und im Süden nach örtlicher Nebelauflösung meist heiter bis sonnig. Die Temperaturen steigen auf 16 bis 25 Grad. Am Oberrhein können sogar örtlich Werte noch einmal um die 30 Grad erreicht werden. In der Nacht wird es vielerorts klar oder nur leicht bewölkt. Später bildet sich stellenweise wieder Nebel bei Temperaturen zwischen 11 und tiefstens 4 Grad. Der weitere Ausblick zeigt einen freundlichen Start in die neue Woche mit viel Sonne und weiterhin milden spätsommerlichen Temperaturen.

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1: Mit Michael Miem. Bei einem Lawinenabgang im Himalaya sind in Nepal mindestens 2 Menschen ums Leben gekommen. 14 weitere Menschen werden nach Angaben der Behörden und der Bergführervereinigung noch vermisst. Bei den beiden Toten soll es sich um Bergführer handeln. Die Lawine traf am Sonntagmorgen das Basecamp in rund 7000 Metern Höhe nahe der Grenze zu Tibet. Zum Zeitpunkt des Unglücks hielten sich dort mindestens 22 Menschen auf. Such- und Rettungsteams sind im Einsatz. In Frankreich ist die Hälfte des Senats neu gewählt worden. Rund 93.500 Kommunal- und Regionalpolitiker waren bei der Teilwahl des Oberhauses zur Stimmabgabe aufgerufen. Der Senat wird derzeit von konservativen Kräften dominiert. Die Republikaner stellen mit 131 Mitgliedern die mit Abstand größte Gruppe. Das politische Lager von Präsident Macron verfügt derzeit über 19 Sitze. Die Wahl findet rund 7 Monate vor der nächsten französischen Präsidentschaftswahl statt. Die Schweizer Bevölkerung hat die Initiative für eine deutlich strengere Auslegung der Neutralität abgelehnt. Nach dem vorliegenden Ergebnis stimmten über 70% gegen den Vorstoß. Die Initiative hätte unter anderem die Zusammenarbeit mit Militär- und Verteidigungsbündnissen sowie Sanktionen gegen kriegsführende Staaten stärker eingeschränkt. Die bisherige Neutralität der Schweiz bleibt damit in ihrer bestehenden Form bestehen. Die Pflegekassen fordern die SPD auf, die geplante Reform der Pflegeversicherung nicht zu blockieren. Der Chef des Kassenspitzenverbandes Blatt warnte vor den Folgen eines weiteren Aufschubs und verlangte, die Reform nun in den Bundestag einzubringen. Auch die Pflegebevollmächtigte der Bundesregierung Staffler sprach sich für ein zügiges Vorgehen aus. SPD-Fraktionschef Mirsch hatte zuvor Änderungen an den Plänen von Gesundheitsminister Linnemann gefordert und mit einer Blockade gedroht. Verbraucher müssen sich möglicherweise auf höhere Preise für Milch, Joghurt und Quark einstellen. Der Milchindustrieverband hält nach eigenen Angaben deutliche Preisaufschläge für notwendig. Erste Gespräche über neue Lieferverträge für frische Produkte haben bereits begonnen. Konkrete Zahlen nennt der Verband mit Blick auf die laufenden Verhandlungen aber nicht. Als Gründe für mögliche Preissteigerungen nennt der Verband eine hohe Nachfrage und regional gesunkene Milchmengen infolge der Dürre in Deutschland und Europa.
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1: Auch zum Wochenende keine Überraschungen. Hallo, hier ist Michael Miem in der Wetterredaktion. Deutschland erwartet ein freundliches und überwiegend trockenes Wochenende mit viel Sonne und noch einmal angenehmen Temperaturen. Während im Norden zeitweise Wolken und etwas Regen durchziehen, bleibt es über der Mitte und im Süden nach örtlicher Nebelauflösung meist heiter bis sonnig. Die Temperaturen steigen auf 16 bis 25 Grad. Am Oberrhein können sogar örtlich Werte noch einmal um die 30 Grad erreicht werden. In der Nacht wird es vielerorts klar oder nur leicht bewölkt. Später bildet sich stellenweise wieder Nebel bei Temperaturen zwischen 11 und tiefstens 4 Grad. Der weitere Ausblick zeigt einen freundlichen Start in die neue Woche mit viel Sonne und weiterhin milden spätsommerlichen Temperaturen.

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1: Mit Michael Miem. Bei einem Lawinenabgang im Himalaya sind in Nepal mindestens 2 Menschen ums Leben gekommen. 14 weitere Menschen werden nach Angaben der Behörden und der Bergführervereinigung noch vermisst. Bei den beiden Toten soll es sich um Bergführer handeln. Die Lawine traf am Sonntagmorgen das Base Camp in rund 7000 Metern Höhe nahe der Grenze zu Tibet. Zum Zeitpunkt des Unglücks hielten sich dort mindestens 22 Menschen auf. Such- und Rettungsteams sind im Einsatz. In Frankreich ist die Hälfte des Senats neu gewählt worden. Rund 93.500 Kommunal- und Regionalpolitiker waren bei der Teilwahl des Oberhauses zur Stimmabgabe aufgerufen. Der Senat wird derzeit von konservativen Kräften dominiert. Die Republikaner stellen mit 131 Mitgliedern die mit Abstand größte Gruppe. Das politische Lager von Präsident Macron verfügt derzeit über 19 Sitze. Die Wahl findet rund 7 Monate vor der nächsten französischen Präsidentschaftswahl statt. Die Schweizer Bevölkerung hat die Initiative für eine deutlich strengere Auslegung der Neutralität abgelehnt. Nach dem vorliegenden Ergebnis stimmten über 70% gegen den Vorstoß. Die Initiative hätte unter anderem die Zusammenarbeit mit Militär- und Verteidigungsbündnissen sowie Sanktionen gegen kriegsführende Staaten stärker eingeschränkt. Die bisherige Neutralität der Schweiz bleibt damit in ihrer bestehenden Form bestehen. Die Pflegekassen fordern die SPD auf, die geplante Reform der Pflegeversicherung nicht zu blockieren. Der Chef des Kassenspitzenverbandes Blatt warnte vor den Folgen eines weiteren Aufschubs und verlangte, die Reform nun in den Bundestag einzubringen. Auch die Pflegebevollmächtigte der Bundesregierung Staffler sprach sich für ein zügiges Vorgehen aus. SPD-Fraktionschef Mirsch hatte zuvor Änderungen an den Plänen von Gesundheitsminister Linnemann gefordert und mit einer Blockade gedroht. Verbraucher müssen sich möglicherweise auf höhere Preise für Milch, Joghurt und Quark einstellen. Der Milchindustrieverband hält nach eigenen Angaben deutliche Preisaufschläge für notwendig. Erste Gespräche über neue Lieferverträge